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Es ist 2.

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Es ist 3 Uhr.

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1: Ich bin Birgit Olgler. Guten Morgen. Zum Tag der Arbeit haben gestern mehrere tausend Menschen in zahlreichen Schweizer Städten für die Rechte der Arbeitnehmenden und gegen die SVP-Zuwanderungsinitiative demonstriert. Abgesehen von einer unbewilligten Nachdemonstration in Zürich verliefen die Demonstrationen friedlich. Im Zusammenhang mit Ausschreitungen in Zürich nahm die Polizei 8 Personen fest. Auch in Bern kam es zu einer unbewilligten Nachdemonstration mit rund 1000 Teilnehmern. US-Verteidigungsminister Hegseth hat den Abzug von etwa 5000 US-Soldaten aus Deutschland angeordnet. Man gehe davon aus, dass der Abzug spätestens in einem Jahr abgeschlossen sein werde, teilte ein Sprecher des Pentagons der deutschen Presseagentur mit. US-Präsident Trump hatte einen Abzug bereits angekündigt. Zuvor hatte er deutliche Kritik am deutschen Kanzler Friedrich Merz geübt. Trotz Waffenruhe zwischen Israel und der Hisbollah-Miliz dauern die gegenseitigen Angriffe an. Das libanesische Gesundheitsministerium teilt mit, bei israelischen Angriffen auf Orte im Südlibanon seien 12 Menschen ums Leben gekommen und 25 verletzt worden. Eines der Opfer sei ein Kind. Der Schiffskonvoi zur Freisetzung des gestrandeten Buckelwals ist am frühen Morgen auf Kurs in der Nordsee. Der Schlepper mit dem Wal sowie das Begleitschiff fahren nördlich der nördlichsten Spitze Dänemarks Richtung Norwegen. Die Freisetzung des Wals soll an einem öffentlich nicht bekannten Ort in der Nordsee erfolgen.
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1: Es gibt einen schönen Tag, viel Sonne, einzige richtige Jura kann es ein bisschen regnen. Die Temperatur die ist bei maximal 26 Grad.

0: 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Es ist 7 Uhr. 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
1: Ich bin Fiege Dorgler. Guten Morgen. Zum Tag der Arbeit haben gestern mehrere tausend Menschen in zahlreichen Schweizer Städten für die Rechte der Arbeitnehmenden und gegen die SVP-Zuwanderungsinitiative demonstriert. Abgesehen von einer unbewilligten Nachdemonstration in Zürich verliefen die Demonstrationen friedlich. Im Zusammenhang mit Ausschreitungen in Zürich nahm die Polizei 8 Personen fest. Auch in Bern kam es zu einer unbewilligten Nachdemonstration mit rund 1000 Teilnehmenden. Die Schweiz hat wegen der Verzögerungen bei den Patriot-Systemen in 4 weiteren Ländern Informationen für ein neues Luftverteidigungssystem eingeholt. Das schreibt die Schweiz am Wochenende. Das Bundesamt für Rüstung habe Hersteller in Deutschland, Frankreich, Israel und Südkorea angefragt. Im Vordergrund stünden Lieferzeit, Kosten, Leistungsfähigkeit sowie Produktionsanteile in Europa, im Idealfall in der Schweiz. US-Verteidigungsminister Hegseth hat den Abzug von etwa 5000 US-Soldaten aus Deutschland angeordnet. Man gehe davon aus, dass der Abzug innerhalb der nächsten 6 bis 12 Monate abgeschlossen sein werde, teilte ein Sprecher des Pentagons der deutschen Presseagentur mit. US-Präsident Trump hatte bereits angekündigt, einen entsprechenden Schritt zu prüfen. Zuvor hatte er deutliche Kritik am deutschen Kanzler Friedrich Merz geübt. Die Europäische Union kritisiert die von US-Präsident Donald Trump angekündigte Anhebung von Zöllen auf Fahrzeugen aus der EU. Die EU-Kommission behielt sich in einer ersten Reaktion Gegenmaßnahmen vor. Trump hatte gestern auf der Plattform Truth Social angekündigt, er wolle Zölle auf Autos und Lastwagen, die aus der EU in die USA eingeführt werden, ab Montag auf 25% erhöhen. Trump begründet die Erhöhung mit dem Vorwurf, dass sich die EU nicht an das vereinbarte Handelsabkommen halte. Der Schiffskonvoi zur Freisetzung des gestrandeten Buckelwals ist am frühen Morgen auf Kurs in der Nordsee. Der Schlepper mit dem Wal sowie das Begleitschiff fahren nördlich der nördlichsten Spitze Dänemarks Richtung Norwegen. Die Freisetzung des Wals soll an einem öffentlich nicht bekannten Ort in der Nordsee erfolgen.
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2: Prognose vom Zentralmeteorologen Roger Perret.
3: Am heutigen Samstag ist es trotz Schleierwolken und über den Bergen ein paar Quellwolken meistens sonnig und am Nachmittag sommerlich warm. Wir erwarten um 25 Grad beim Flachland noch wenig Wind. Morgen Sonntag, hier sieht es trotz vermehrter Wolken noch teilweise sonnig aus. Es wird überall trocken bleiben und warm ist es dann auch mit maximal etwa 22 Grad. Allerdings ein bisschen gehen die Temperaturen doch gegenüber heute zurück.
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2: Zeit, gleich 4 Minuten nach der 7. Es sieht gut aus, keine Meldungen über grössere Verkehrsbehinderungen.
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4: Ein erster Jut schon mal in den Morgen rein und das bei dem perfekten Wetter. Und dann haben wir noch Wochenende. Lüpfige Musik zum Start-Tag. Guten Morgen, ein Grüezi aus dem Studio vom Andy Batschet. Ja, und mit einem anderen Batschet starten wir musikalisch mit dem Handorgel-Duo Sebi Batschet mit einem Schottisch, der Stau.

Der Käferpolka, ganz neu eingetroffen aus dem Toggenburg. Toggenburger Mädchenmusik, die wir gehört haben. Mit Gestandenen, da geht es weiter aus Ilgau, Kapelle, Bürgler Rickenbacher, der Wart Weidhotteri. Schönen Morgen miteinander. Ländlermusik bei Radio Zentral und Radio Eviva. Das ist der Ländler zum Morgen.

Der rassige Schott ist von der Kapelle Heirassan. Für die Morgenstimmung da nehmen wir jetzt einen Jutz mit. Bei uns neu eingetroffen in dieser Woche, der Jodelclub Herisau Sägen mit Glück und Sägen.

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Pendlerformationen Schelbertbürgler mit Hüritaler Buben. Kapelle Clemens Giri, hören wir uns jetzt hier am Wichelsee. Guten Morgen miteinander.

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1: Die erste Meldung kommt vom schwingenden Marcel Rebsamen, verpasst die ganze Saison. Der 25-jährige Toggenburger hat sich im Training das Kreuzband gerissen. Nach der Operation fällt er jetzt lang aus. Das Ziel sei, dass er nächstes Jahr wieder zurück im Sagmälring ist, schreibt der Marcel Rebsamen auf Instagram. Der Marcel Rebsamen hat letztes Jahr seinen grossen Durchbruch gehabt. Unter anderem hat er auf der Schwegalp sein erstes Kranzfest gewonnen. Zum Schutten der FC Luzern trifft heute Abend auswärts auf Lausanne. Gegen die Wattländer haben die Luzerner gute Erinnerungen. In den letzten beiden Matchen hat es gerade zweimal einen 4-0-Sieg gegeben. So dürfte es aus Sicht vom FCL-Trainer Mario Frick auch heute sein.
2: Ja, schön wäre es, ja. Aber ich glaube, Lausanne fuchst das schon, dass sie jetzt zweimal 4-0 gegen uns verloren haben und möchten sehr eine Revanche. Man muss aber sagen, dass beim ersten 4-0 kurz vor Weihnachten sehr viel so für uns gelaufen ist. Kunststraße immer sehr speziell, dort sehr ein schnelles Spiel und gerade sie mit ihren offensiven Trümpfen, die sie haben, sind sehr gefährlich und darum müssen wir unbedingt gut verteidigen, das ist wichtig.
1: Die Motivation im Training, die sei auch noch für die letzten Match gross, sagt Mario Frick.
2: Wir haben eine sehr professionelle Mannschaft und wir sind auch unseren Fans schuldig, dass wir bis zum Schluss alles geben. Sie geben sehr viel Geld aus, um uns immer unterstützen, überall hinfahren und darum haben wir auf der Pflicht, um bis zum Schluss alles zu geben.
1: Heute spielt der FC Luzern jetzt zuerst mal gegen Lausanne. Abpfiff beim Auswärtsmatch ist am 6. Und Eishockey, die Nazi will eine Reaktion zeigen auf das 1-8-Debakel gegen Schweden. Das Team von Jan Gardieu trifft heute Mittag im Rahmen der Euro-Hockey-Tour auf Finnland. Gegen die Finnen hat die Schweiz noch eine Rechnung offen. An den Olympischen Spielen im Februar hat die Nazi im Viertelfinale 2-0-Führung verspielt und ist in der Verlängerung ausgeschieden. Es war gleichzeitig auch das letzte Spiel unter Patrick Fischer. Zum Abschluss der zweitletzten Vorbereitungswoche auf die Heim-WM trifft die Schweiz dann morgen noch auf Tschechien.

Schönen Morgen miteinander mit lüpfiger Musik. Der Start ins Wochenende mit dem Ländler zum Morgen. Die Schlossbergbuben sind das gewesen im Erstfeldertal. Jetzt nehmen wir ein Jodlied mit wunderbar Franziska Wicker, Franz Marco Stadlmann. Und nach dem 8. da starten wir dann gerade zügig ins Ländler Wunschkonzert.

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1: Samstagmorgen auf Zentral. Teilweise noch frisch. Die Schwanden sind 7 Grad, andermal zu melden 4 Grad. Es wird 8.
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1: Der Migros-Chef warnt vor der 10-Millionen-Initiative. Der Bundesrat Beat Jans wird intern offenbar gerüffelt. Und die EU droht im Zollstreit mit den USA mit Gegenmassnahmen. Am Mikrofon. Sergio Stenz. Migros-Chef Mario Irminger warnt vor der Zuwanderungsinitiative. Ohne Zuwanderung fehlten im Detailhandel bald Arbeitskräfte, sagt der Migros-Chef im Interview mit der Schweiz am Wochenende. Schon heute seien rund 1000 Stellen offen. Zudem gingen viele Mitarbeiter in den nächsten Jahren in Pension. Unter anderem in der Fleischproduktion sei man daher besonders abhängig von ausländischen Arbeitskräften, so Irminger. Ein Bevölkerungsdeckel, wie ihn die SVP mit der Initiative fordert, würde das Problem verschärfen. Ohne Zuwanderung drohen laut dem Migros-Chef kürzere Öffnungszeiten und ein kleineres Angebot. SP-Bundesrat Beat Jans gerät wegen seines Abstimmungskampfs gegen die 10-Millionen-Initiative unter Druck. Laut Blick hat ihn Bundespräsident Guy Parmelin intern zur Mäßigung aufgerufen. Jans solle sich an die Regeln für sachliche Behördeninformation halten. Auslöser ist unter anderem die Aussage von Beat Jans, das Basler Unispital müsste ohne ausländisches Personal sofort schließen. Die Geschäftsprüfungskommission des Nationalrats prüft den Fall auf Antrag des SVP-Nationalrats Erich Hess. Die Europäische Union droht den USA mit Gegenmaßnahmen im Handelsstreit. Hintergrund sind neue Zölle, die US-Präsident Trump angekündigt hat. Ab nächster Woche sollen Autos und Lastwagen aus der EU mit 25% verzollt werden. Franziska Spieker berichtet.
2: Für Autos, leichte Lastwagen und Autoteile, die aus der Europäischen Union in die USA gelangen, gilt aktuell ein Zollsatz von 15%. Doch Trump will das nun ändern. Bernd Lange, der Vorsitzende des Handelsausschusses im Europaparlament, findet das inakzeptabel. Das Europäische Parlament halte weiterhin an der Vereinbarung fest und arbeite an deren Umsetzung, sagt er. Die USA und die EU haben sich im vergangenen Sommer auf ein Handelsabkommen geeinigt. Vollständig umgesetzt ist der Deal aber noch nicht. Unter anderem Trumps Zolldrohung im Grönland-Konflikt haben das zuletzt ausgebremst.
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1: Prognose von Mädchen News hat Roger Perret.
3: Am heutigen Samstag ist es trotz Schleierwolken und über den Bergen ein paar Quellwolken meistens sonnig und am Nachmittag sommerlich warm. Wir erwarten um 25 Grad beim Flachland noch wenig Wind. Morgen Sonntag, hier sieht es dann trotz vermehrter Wolken noch teilweise sonnig aus. Es wird überall trocken bleiben und warm ist es dann auch mit maximal etwa 22 Grad. Allerdings ein bisschen gehen die Temperaturen doch gegenüber heute zurück.
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1: 3 Minuten nach der Nacht. Im Moment keine Meldungen über grössere Verkehrsbehinderungen.
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4: Ja, und was für ein Frühlingsgruß vom Wetter her am heutigen Morgen, oder wenn wir dann auf den Tag raus schauen, mit 24 Grad, die wir am Mittag erwartet werden, ja schon fast ein Vorsommergruß. Der Andi Batschet, hier im Studio, mit euch einen Musikwunsch und Grüße. Guten Morgen miteinander. Und der erste Gruß, den schicken wir ins Altersheim Sonnenhof. Die Barbara Ulrich, die heute am Arbeiten ist im Altersheim Sonnenhof, wird die alle Bewohner und all ihre Arbeitskollegen grüssen. Ein lieber Gruß geht auch zu ihrer Familie und ein besonderer Gruß zur Tochter Martina in St. Joost, die am 5. Mai einen runden Geburtstag feiern kann. Wir freuen uns aufs Festli ab Pfingsten. Allen liebe Grüße und ein schönes Wochenende von der Barbara. Zu Luteren überraschen wir den Jakob Glanzmann. Guten Morgen, liebe Papi, liebe Köbi. Wir gratulieren dir von Herzen zu deinem 30. Geburtstag, den du am Donnerstag hast können feiern. Wir wünschen dir beste Gesundheit, Zufriedenheit, viel Glück und alles Gute für die Zukunft. Pass gut auf dich auf beim strengen Alltag im Stall, beim Backen, Mechen und allerlei Umfusten und gönn dir etwa auch mal eine Pause. Wir wollen dir auf dem Weg für alles Danke sagen und freuen uns aufs grosse Fest heute Abend. Wir haben dich fest gern, Nicole, mit Kilian und Caroline. Und da hören wir Formation Napfgruss.
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Jetzt hören wir ein Jodellied, wo wir die schöne Morgenstimmung mitnehmen. Der Jodelclub Bergsee von Lungern, der uns singt über einen Sonnentag. Da gehen die Grüße zum ehemaligen Präsidenten Wendel Imfeld. Er kann seinen 60. Geburtstag feiern, morgen am 3. Mai. Alle vom Jodelclub Bergsee Lungern gratulieren dir ganz herzlich zu deinem runden Geburtstag und danken dir auf dem Weg für alles, was du für uns Jodler gemacht hast und immer noch machst. Und am 1. Mai, also gestern, da hat der Theo Gasser zu Lungern können, unter dem Namen Ziel Theo besser bekannt, seinen 80. Geburtstag feiern. Theo, auch dir alles Liebe und Gute zum Geburtstag. Du bist ein Bergsee-Jodler aus der ersten Stunde und der Hauptinitiant vom Jodelclub. Dank dir dürfen wir dieses Jahr unser 55-jähriges Jubiläum feiern und wir freuen uns jetzt schon, dich am Konzert dann willkommen zu heissen. Auf Rotenburg gehen Glückwünsche, ja, auch da zu einem speziellen Jubiläum. Anna und Vitus Ottiger von Holzen, wir gratulieren unseren Eltern Anna und Vitus von Rotenburg ganz herzlich zum 50. Hochzeitstag, den sie gestern am 1. Mai feiern konnten. Ihr dürft stolz sein auf alles, was ihr zusammen geschafft habt und weiterhin werdet arbeiten in Zukunft. Ja, der Vater hat die Mutti immer wieder mit Blumen versorgt. Und zwar nicht mit Sträussen, aber mit ganzen Feldern. Dafür hat sie dann die auch selber dürfen jäten, pflegen und rausschneiden, damit sie lange Freude bereitet haben. Wir haben euch fest gern. Liebe Grüße von euch 8 Kindern mit Anhang und allen Grosskindern.

0: So tönt es bei uns im volkstümlichen Wunschkonzert. Guten Morgen miteinander, hier bei Radio Zentral und Radio Eviva. Es geht gerade weiter mit den nächsten Grüßen und Glückwünschen. Aber zuerst übergebe ich an meiner Kollegin, der Nadine Wechsler, zum Landwirtschaftsmagazin Milchkaffee. Ja, jetzt im Frühling blüht schon vieles oder wird auch ausgesagt. Und um das geht es in den nächsten drei Minuten.
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2: Wir möchten heute Morgen über das Thema regenerative Landwirtschaft reden. Und da kennt sich der Raphael Vogel bestens aus. Er ist unter anderem Berater für Sachen Pflanzenbau und Boden im Schluchthof vom Kanton Zug, aber arbeitet auch für die Firma Regenerativ Schweiz. Herr Vogel, was ist denn regenerative Landwirtschaft?
3: Es ist hauptsächlich ein Mindset. Es geht darum, unser Ökosystem, unsere Produktionsgrundlage, wo der Boden sicher zentral ist, zu verbessern, aufzubauen, zu regenerieren. Das ist einmal sicher das Zentrale. Die Werkzeuge dazu, Tools oder die Methoden, tun sich so auf fünf Fachbereiche konzentrieren. Das ist einmal Bodenstörung zu minimieren, dass man bei der Bodenbearbeitung einen besonderen Fokus darauf legt. Es geht um die Vielfalt.

0: Erosion oder möglichst wenig Erosion produziert. Es geht um eine dauerhafte Bodendurchwurzelung, um die Struktur zu erhalten, zu fördern. Wenn möglich, geht es um Tierintegration ins System und den Kontext zu denken in diese Richtung und nicht nur das kurzfristige Denken auf ein oder die nächste Ernte raus.
1: Jetzt weiss man, dass Bodenfruchtbarkeit tendenziell eher ein bisschen abnimmt, bei uns auf der ganzen Welt, aber auch in der Schweiz. Als Konsument spürt man von dem aber nicht wirklich etwas.
0: Ja, wir leben da wahrscheinlich ein bisschen auf Pump, wenn ich das so interpretiere. Wir verlieren die Flächen in der Schweiz, besonders durch die Versiegelung. Das Wachstum von der Bevölkerung braucht Platz. Gewisse Schädigungen haben wir natürlich auch durch die Bewirtschaftung. Dort sind wir sicher in der letzten Zeit immer mehr sensibilisiert drauf. Aber es ist so, die Versorgung nimmt ab bei der Tendenz mit Nahrungsmitteln, weil einfach der Druck auf die Flächen besteht in der Schweiz. Weltweit kompensiert man das, indem einfach neue Flächen erschlossen werden. Die ganze Thematik mit den Urwäldern, aber auch auf der Nordhalbkugel in den Bereichen Russland, Kanada, kann man natürlich jetzt auch durch die Erwärmung auch mehr Böden erschliessen. Aber das ist mehr das Kompensieren von Flächen, die weggefallen. Wir haben ja Wüstenbildung in der Tendenz, in den Trockengebieten, wir haben Erosion. Und insofern ist das sicher eine Produktion oder ein Leben auf Pump aktuell. Das werden wir nicht Jahrhunderte so können weiterführen.
1: Und genau da ist eigentlich eben der Ansatz von der regenerativen Landwirtschaft. Was kann denn jemand machen, wo kein Hof besitzt? Gibt es nicht auch etwas, was man machen kann, um regenerative Landwirtschaft zu unterstützen?
0: Ja, das gibt es auf jeden Fall. Also die, die online ein bisschen unterwegs sind, die werden die Betriebe, die sich da präsentieren, sicher finden. Und viele von diesen Betrieben produzieren ja dann wirklich hochwertige Lebensmittel. Da redet man dann nicht nur von der Menge, sondern auch wirklich von der Nährstoffqualität. Und für Leute, die überzogen sind, dort einerseits für die Natur etwas Gutes zu tun, aber auch für die eigene Gesundheit. Die sind natürlich dort angehalten, sich von diesen Betrieben dann auch versorgen zu lassen. Also da würde ich jetzt wirklich mal empfehlen, für die, die auf sozialen Medien unterwegs sind, sich mal umzuschauen. Und wenn man dort zwei, drei Suchbegriffe einträgt, wird man davor zu wieder mit so Vorschlägen bedient. Und die kleinen Höfe, die innovativen Höfe, die setzen da häufig auf Direktvermarktung. Die brauchen irgendeine Sichtbarkeit, darum ist das wahrscheinlich der einfachste Weg, um so innovative, nachhaltige Betriebe können zu unterstützen.
1: Genau, ich bin jetzt hier ganz schnell auf die Webseite gegangen, regenerativ.ch. Da gibt es Anlaufstellen für interessierte Landwirte, aber eben auch zum Beispiel eine Karte, wo verschiedene Höfe aufgeführt sind, wo das schon betreiben. Und da gibt es auch noch ein ganz spannendes Event dann Anfang Juni. Eine Fachveranstaltung rund um das Thema Bodenfruchtbarkeit und Bodenaufbau. Soil Evolution heisst das, ist Anfang Juni auf dem Gurt. Also sicher auch etwas Spannendes für alle die, die sich für das interessieren. Danke vielmals, Raphael Vogel, für das ausführliche Gespräch und einen ganz schönen Tag weiterhin.
0: Danke, ebenfalls, merci.
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3: Ja, schaut mal auf bei dieser Morgenstimmung an den Berggipfel. Die einen oder anderen von euch zieht es vielleicht auch in die Höhe bei dem herrlichen Frühsommerwetter, kann man schon fast sagen, heute am Nachmittag mit 24 Grad. Und schaut dann von den Bergen oben runter ins Tal. Auf höheren Bergen das nächste Tänzchen, das Ländler-Trio Nidwaldner Buben, das wir für euch bereit haben. Und wo wir zuerst gratulieren am Willi Peter von Mühlau. Unser Willi Peter hat am 5. Mai seinen 70. Geburtstag, den er dann feiern kann. Wir Jodelkameraden vom Jodelclub Heimelig sind es, gratulieren von ganzem Herzen. Merci Willi für deinen unermüdlichen Einsatz für unseren Verein und die schöne Kameradschaft mit dir. Geniess deinen Tag und lass dich feiern. Alles Gute auf dem weiteren Lebensweg. Ein Gruß geht auf Büren in Kanton Nidwalden zum Armin und der Silvia Odermatt. Danke für die Einladung. Bis gleich. Liebe Grüße Urs und Andrea Mattis von Oberdorf. Gestern da hat der Melk Mettler von Goldau seinen Geburtstag feiern. Da wünscht man dir, lieber Melk, alles Gute, viel Glück und nur das Beste auf dem weiteren Lebensweg. Grüße von deiner Familie mit Anhang. Allen einen schönen Tag und ein gutes Wochenende. Morgen am 3. Mai da feiert Elisabeth Moller ihren 70. Geburtstag. Sie ist in Wil daheim.

Zu diesem besonderen Tag gratulieren wir von Herzen und wünschen dir alles Gute und beste Gesundheit. Wir freuen uns aufs Fest und grüßen dich ganz herzlich. Geschwisterte, Schwägerinnen und Schwager, Kind und Enkel.

Wir läuten das Wochenende mit volkstümlicher Musik. Das nächste Tänzchen, das spielen wir speziell für den Rudi Scheidegger von Benzenschwil. Lieber Rudi, alles Gute zum Geburtstag. In den 80 Jahren hat es so viele grosse, laute Momente, aber auch kleine, leiselige gegeben. Und darum wünscht dir deine Schwägerin Julia Rohner zusammen mit ihrem Mann Karl viel Glück, Gesundheit und Freude. Auf dass du noch häufig die Möglichkeit hast, Vögel und auch die anderen Wunder von der Natur zu geniessen.

Jetzt lassen wir uns absolute Lieblingslieder an von den Brunner Zwillingen, wie man uns da schreibt. Judith Horath. Und es ist die Hefti Julia Steiner mit dem Mietenlied. Liebe Judith und liebe Esther, zum runden Geburtstag, den ihr zwei morgen am Sonntag könnt feiern könnt, wünschen wir jetzt schon alles Gute, Gesundheit, Glück und ein gefreutes neues Lebensjahr. Und dass ihr noch ein paar Mal grosse Reisen könnt machen könnt. Und am Sonntag, da wettet ihr halt das Mietenlied ohne uns singen. Herzliche Grüße, Margrit, Stefan, Elisabeth und Sepp.

0: Schön, sind ihr bei uns mit dabei im Ländlerwunschkonzert. Guten Morgen miteinander. Schauen wir in den Veranstaltungskalender rein. Ja, die Schwingsaison ist gestartet. Heute in einer Woche, da ist dann auch schon das Zuger Kantonale Schwingfest zur Oberägerei in der Meiermatt. Da geht es am Samstag, am 9. Mai schon los mit dem Nachwuchsschwingen. Am Abend mit lüpfiger Ländlermusik, mit dem Echo vom Heuboden, wo aufspielt. Und am Sonntag, 10. Mai, dann das Anschwingen, ab 7:30 mit rund 200 Schwinger. Auch Radio Zentral berichtet live vom Zugerkantonalen Schwingfest zu Oberägeri. Alle Informationen zum Schwingen findet ihr im Internet zksf.ch.
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0: Die nächsten Glückwünsche, die gehen ins Unterübrig. Da kann am Montag Martina Marti ihren 40. Geburtstag feiern. Alles Liebe und Gute, viel Glück und gute Gesundheit. Das wünscht ihr von Herzen die Blandina vom Touren. Dann hat der Richi Habermacher von Oberkirchpost. Lieber Richi, zu deinem Geburtstag möchten wir herzlich gratulieren. Wir wünschen dir alles Liebe und Gute und vor allem beste Gesundheit. Bleib so, wie du bist, so wie wir dich kennen. Das wünschen deine Geschwister, Mitfamilie und alle Oberbahngläuser. Semi und Ernst Streuli zu Horgen können ein spezielles Jubiläum feiern. Am nächsten Montag vor 65 Jahren haben die Hochzeitsglocken geläutet. Semi und der Ernst Streuli von der Riedwies zu Horgen haben die Hochzeit gefeiert. Wir gratulieren an euch zu dem besonderen Hochzeitstag und wünschen euch zwei alles Gute, Gesundheit und viel Glück. Weiters wünschen wir am Emmy viel Freude beim Volkstanzen mit ihren 88 Jahren. Liebe Grüße von der Elsbeth und dem Hans-Heiri Stocker, Geburtstagsgrüppli und der Trachtengruppe Zürichsee Linksufer. Dann schreibt uns Esther Feusi. Gestern am 1. Mai, da hat die Marlies Lanz von Uetendorf Geburtstag feiern. Alles Liebe und Gute, Gesundheit und viel Glück. Liebe Grüße von Hänslers im Eutl, von Stockers und von Feusis vom Eichhof von Wädenschwil.

Der würde gerne auch noch schmackhaft machen. Unser Ländlerschiff unterwegs ist auf dem Vierwaldstättersee, wo ihr einen feinen Zmorgen geniessen könnt. Dazu lüpfige Ländlermusik mit an Bord, ein Ländler-Trio Nidwaldner Gruß. Und auch mein Moderationskollege, der Christian Stempfli, wird dabei sein, wird direkt dort auf dem Ländlerschiff eure Musikwünsche, eure Grüße aufnehmen. Und die strahlen wir dann im Ländler-Zmorgen aus. Das Ländlerschiff unterwegs am Sonntag, 17. Mai. Würde uns freuen, wenn auch ihr mitkommt auf dem Schiff, wenn wir euch begrüßen für einen urchigen Tag auf dem Vierwaldstättersee. Und das hoffentlich auch bei so feinem Wetter, wie wir es an diesem Wochenende haben. Alle Informationen zu dem Ländlerschiff Sonntag, 17. Mai, bei uns in der Radiozentral und auch Radio Eviva App oder auch auf radiozentral.ch. Jetzt hören wir den böhmischen Traum in der Version von Ländler Panache und schicken Grüße auf Nüdorf zu den Bertha und James Shirley. Liebe Bertha, liebe James, herzlichen Glückwunsch zum goldigen Hochzeit und zu allem, was daraus entstanden ist. Das wünschen Sie Kilematt auf Nüdorf, eure drei Kinder, der Tömu, Jeanette und der Meru mit ihren Familien.

Volksmusik verbindet, auch am heutigen Samstagmorgen der Start ins Wochenende. Die Sendung ist zusammengestellt bis um 10 Uhr. Wir sind sozusagen ausgebucht, aber freuen uns bereits auf die nächsten Musikwünsche und Grüße für die nächste Ausgabe. Sei es schon am Mittwochabend im Ländlerwunschkonzert oder in einer Woche im Ländler zum Morgen. Musikwünsche könnt ihr online aufgeben, am einfachsten und schnellsten in der Radiozentral und eVivo-App. Und dort könnt ihr auch die Sendung nachhören. Oder ihr schreibt uns Radiozentral und Radio eViva, Postfach 6002. Eingabeschluss, ja, aber ihr wisst es, Affig, denke ich. Aber sag sonst gerne nochmal Mittwochmittag um 12 Uhr für den Ländlerabend oder Freitagmittag um 12 Uhr für den Ländler zum Morgen. Ja, für den wunderbaren Samstagmorgen jetzt noch ein bisschen Alphorn-Stimmung und auch noch Jodelgesang dazu. Das Alphorn-Quartett Niduri mit der Jodelgruppe Bergröseli Falbnachstadt mit dem Geburtstagsjutz. Und da haben wir geburtstäglich das Enetbürgen und das Enetmoos, der Sepp Barmettler und der Bruno Fluri. Von Spanien kommen da Glückwünsche. Lieber Sepp, lieber Bruno, Sepp, du hast schon gefeiert und du, Bruno, du wirst noch feiern. Wir wünschen euch gute Gesundheit und viel Freude im neuen Lebensjahr. Grüße aus dem sonnigen Spanien, Marcel und Miriam. Morgen kann das Rosi im Wieler, das Rosi Arnold von Spieringen, den rund 70. Geburtstag feiern. Wir gratulieren und wünschen die beste Gesundheit und viel Freude und auch ein schönes Ausfährtli. Ja, das wünschen wir dir, deine Familie, Grosskind und Urgrosskind. Der Albert Strahl von Balstal feiert heute seinen 80. Geburtstag. Geniess es und wir wünschen dir einfach nur das Beste. Wir freuen uns aufs gemütliche Familienfestli, schicken jetzt schon liebe Grüße übers Radio. Deine Kinder, Markus und Astrid mit Beat. Morgenpost, einen Morgengruß schicken wir auch auf Cairns zum Sepp von Rotz. Und zwar haben wir da Glückwünsche zum Überbringen. Liebe Daddy, zu deinem 80. Geburtstag wünschen wir dir viel Glück und viele gesunde Jahre. Ein lieben Gruß von deiner Frau Riesli, deinen Kind Irene, René, Priska, Pia und deinen 9 Grosskind. Den Geburtstagsjutz schicken wir auch noch gerade auf Spieringen zum Resi Müller. Kocher Resi steht da. Herzlichen Glückwunsch zu deinem 80. Geburtstag, den du am Montag feiern kannst. Wir schicken dir ganz viel Liebe auf Spieringen. Danke, dass du die beste Mama und das beste Grossi auf der Welt bist. Flicken und Lismen tust du nämlich immer für uns in Rekordzeit. Hast auch immer ein offenes Ohr für uns und so ein liebevolles Herz. Du hast auch etwa ein Jass klopfen. Die Spielregeln werden auch knallhart bei Meile mit Weile spielen durchgezogen. Mit dir hat man es einfach immer gemütlich und schön. Wir freuen uns riesig, am Muttertag mit dir den grossen Tag dürfen zu feiern. Alles Liebe von deinen Kind und Grosskind.

Der Geburtstagsjutz vom Alphorn-Quartett Niduri mit der Jodelgruppe Bergrüsseli von Alpnachstadt. Und den Jutz, den können wir auch gerade zum Marc Fassbind auf Walchwil schicken. Lieber Schatz und Daddy, schreibt uns deine Corinne. Du wirst am Montag wieder ein Jahr älter und wir wünschen dir einen wunderschönen Tag. Wir wollen dir einfach sagen, dass du für uns der Beste bist und wir dich über alles lieben. Alles Gute wünscht dir die Corinne mit Paul und dem Jakob. Ja, hören gehen wir. Nadine Fries, da schreibt uns Fabienne Meyer. Liebe Nadine, wir gratulieren dir nachträglich recht herzlich zu deinem 18. Geburtstag, den du am Donnerstag hast können feiern. Bleib es aufgestellt, hilfsbereit und fröhlich. Und danke vielmals für deinen Einsatz beim Rasenmähen im Allosen auf der Alp oder auch beim Heuen im Hungrigs. Du bist für uns Gold wert. Ganz liebe Grüße schicken dir der Andres und Christine, der Kriegel und Pascal mit Kind und die Familie Meier von nebendran. Und schickt hinten drei die Rauschbüble mit Kompliment.

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9: Der Samstagmorgen auf Zentral. Das Unterschächen aktuell 9 Grad, das Unterterzen 13, es wird 9.
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9: Der Bundesrat Beat Jans wird intern offenbar gerüffelt. Der Migros-Chef warnt vor der 10 Millionen Initiative. Und der früher Hockey-Nazi-Coach Ralf Krüger hat Parkinson. Am Mikrofon der Sergio Stenz. SP-Bundesrat Beat Jans gerät wegen seines Abstimmungskampfs gegen die 10 Millionen Initiative unter Druck. Laut Blick hat ihn Bundespräsident Guy Parmelin intern zur Mäßigung aufgerufen. Jans soll sich an die Regeln für sachliche Behördeninformation halten. Auslöser sei unter anderem die Aussage von Jans, das Basler Unispital müsste ohne ausländisches Personal sofort schließen. Auch die Geschäftsprüfungskommission des Nationalrats wird aktiv und prüft den Fall auf Antrag des SVP-Nationalrats Erich Hess. Migros-Chef Mario Irminger warnt vor einer Verschärfung des Personalmangels im Detailhandel, falls die 10 Millionen Initiative angenommen wird. Im Interview mit der Schweiz am Wochenende sagt Irminger, die Branche sei schon heute stark auf ausländische Arbeitskräfte angewiesen. Beim Fleischverarbeiter Migarna etwa seien rund 60% der Mitarbeiter Ausländer, in der Zerlegerei sogar 90%. Ohne Zuwanderung drohen laut dem Migros-Chef kürzere Öffnungszeiten, weniger Filialen und ein kleineres Sortiment. Ralf Krüger ist an Parkinson erkrankt. Der frühere Trainer, der Schweizer Hockey-Nazi, hat die Diagnose bereits im Herbst 2024 erhalten und spricht nun erstmals öffentlich darüber. Die Krankheit sei unheilbar, aber behandelbar, sagt der 66-Jährige im Interview mit der Schweiz am Wochenende. Die Diagnose Parkinson sei auch ein Grund, weshalb er sich noch stärker aus der Öffentlichkeit zurückgezogen habe, so Krüger.
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9: Prognose vom Zentralmeteorologen Roger Perret.
10: Am heutigen Samstag ist es trotz Schleierwolken und über den Bergen ein paar Quellwolken meistens sonnig und am Nachmittag sommerlich warm. Wir erwarten um 25 Grad beim Flachland noch wenig Wind. Morgen Sonntag, da sieht es trotz vermehrter Wolken noch teilweise sonnig aus. Es wird überall trocken bleiben und warm ist es dann auch mit maximal etwa 22 Grad. Allerdings ein bisschen gehen die Temperaturen doch gegenüber heute zurück.
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9: Gute Nachrichten, ihr habt Freifahrt.
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11: So lässt sich doch noch besser in das Wochenende reinstarten, ja, mit dem perfekten Wetter. Dazu Musik fürs Gemüt. Ihr habt jeden einzelnen Titel, jeden einzelnen Jutz ausgesucht. Da immer Ländler zum Morgen an dem Andi Batschet im Studio. Guten Morgen miteinander. Ja, Wochenende, das meint auch das Ländler-Trio Augenschmaus. Auf Wunsch zum Beispiel von der Claudia Werder von Steine. Da gehen Grüße auf Gersau zu der Nadia Werder. Liebe Nadia, ich wünsche dir und deinen Arbeitskolleginnen ganz einen schönen Ländlerzmorgen und wenn es dann soweit ist, auch ein schönes Wochenende. Liebe Grüße von deinem Schwesternherz. Julia Jauch, Zillene, auch da hören wir Grüße. Wir sind stolz auf dich und wünschen dir einen guten Start bei der Spitex. Liebe Grüße kommen da von Bristen, von der Lea und Flavia.

Von den Stauffenhältern hören wir jetzt Jodellied «Das Heimweh». Megi Bucher in Niederwil wird grüßt und da gratulieren wir auch. Und schon wieder ist ein Jahr vorbei. Unsere Mami und Grossi wird heute 76. Nein, das ist nicht alt, denn sie läuft, wenn es geht, jeden Tag, bei jedem Wetter, immer um den ganzen Wald. Auch kümmert sie sich um die Söhne oder um die Enkelkind, wenn sie daheim sind. Mit Liebe verwöhnt es Mami und Grossi uns mit Kochen. Dann tun auch alle sehr gerne hinsitzen. Liebes Mami und Grossi, wir wünschen dir von ganzem Herzen Gesundheit auf allen Ebenen, sodass jemand wieder in die Höhe kannst umsteigern. Ein lieber Gruß kommt vom Stefan und der Lia vom Adrian mit dem Jan. Dann haben wir Post vom Kanton St. Gallen, von Buchen, das ist bei Staat. Da schreibt uns Vreni Gadelbert einen herzlichen Gruß zu dem Moni, Jessie, der Sarah, dem Kevin, dem Martin und dem Walti, einem perfekten Zügelteam, wo am letzten Samstag Divon und der Erich unterstützt haben.

Schön dürfen wir zusammen ins Wochenende starten mit euch einen Musikwunsch, mit euch einen Grüßen. Der nächste Gruß der geht auf Heide, 9410, Hermann Reimann. Da hoffen wir den Ländler zum Morgenlauf auch, weil da haben wir Glückwünsche zum Übermitteln. Lieber Vater, Grossvater und Urgroßvater, zu deinem Geburtstag wünschen wir alles Liebe und Gute mit viel Gesundheit. Du wohnst immer noch mit 94 Jahren allein in deinem Häuschen und machst das einfach super. Auf viele weitere tolle Jahre. Dann geht's grad weiter auf Lutheren. Guido Thalmann, da schreibt mir für dich. Der Guido hat gestern Geburtstag feiern können. Nein, ist alles Gute. Viel Glück und Gesundheit, liebe Guido. Wir sind so froh, bist du wieder daheim. Das kommt von Herzen von der Doris am Sami und Beni von Rocco. Und da hören wir sicher auf dem Schwandboden in der Risi im Gartenhaus.

beste volkstümliche Stimmung bei uns, dass am Morgen schon am Wochenende ich könnte Schweiß mitschunkeln. Das ist das Ländlerwunschkonzert. Vreni Stalder in Eschelsmatt, jetzt nicht verschrecken. Da haben wir den nächsten Gruß nachträglich zu deinem runden Geburtstag. Wenn wir ganz herzlich gratulieren, liebes Vreni. Wir wünschen dir alles Gute, vor allem bleib gesund. Geburtstagsgrüße kommen von allen vom Edelweiss Menzberg. Da werden Geburtstagsblumen gewünscht, überbracht vom Quartett Waschecht. Und das Quartett Waschecht spielen wir auch für die Marlies Lanz in Uetendorf. Da schreibt uns Ursula Sutter von Schöneberg. Wir gratulieren an der Marlies ganz herzlich zum Geburtstag, den sie gestern feiern konnte. Herzliche Grüße Ursula, Rudi, Karin und Adi. Ein herzliches Dankeschön auch am Hugo und an der Maria Kaufmann im Schöneberg für den schönen Mittwoch.

falls ihr noch ein bisschen kleine Äugli habt am Samstagmorgen, jetzt den zünftigen Marsch, der uns definitiv wach macht. Da hören wir die Schlossberg-Musikanten mit dem Riediker-Marsch. Und da haben wir eine wunderbare, blumige Karte bekommen von Vreni und Emil Stengele von Schlieren. Da werden drei Geburtstagskinder grüßt am 1. Mai. Marie-Thres in Rüti, Zürich-Oberland, die können feiern. Dann auch Rolf Ganderon in Fribourg und der Enrico Bernardoni in Carona im Tessin. Euch allen von Herzen alles Liebe und Gute, viel Glück und vor allem viel Gesundheit und schöne Momente. Alles Gute zum Geburtstag. Das wünschen Vreni und Emil Stengele von Schlieren und euch beiden, liebes Vreni und Emil, auch hier vom Studio die besten Grüße und vor allem auch gesund bleiben. Dann haben wir Grüße für den Peter Müller, der zu Nevels daheim ist. Da schreiben uns Euphemia und Bendy zu deinem 77. Geburtstag. Lieber Papi Peter, herzliche Glückwünsche, alles Gute, du bist einfach der Beste.

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45 Jahre verheiratet, das sind Clara und der Hans Nussbaumer vom Sattel. Heute feiern unsere Eltern und Grosseltern der 45. Hochzeitstag oder wir sagen auch der Messingtag. 45 Jahre Hand in Hand, gemeinsam durchs Lebensland. Mal stürmisch, mal Sonnenschein, doch nie ganz allein. Messing glänzt doch und ihr glänzt noch mehr. Eure Liebe ist stark, ehrlich und ihr lacht gemeinsam. Liebe Daddy, liebes Mami, auf weitere Jahre mit euch freuen wir uns. Danke für alles. Herzliche Grüße von euren 6 Kindern mit Anhang und der 11 Grosskind. Marlies Manser in Urnäsch. Auch da haben wir Glückwünsche, liebes Mami. Wir gratulieren heute ganz herzlich zu deinem 40. Geburtstag und wünschen dir alles Gute. Liebe Grüße kommen von der Jasmin, Muli und dem Daddy.

der legendäre City Tomini, den wir hier hören, mit Dieter Grab zusammen. Das ist Wochenendstimmung bei uns im Ländler zum Morgen. Glückwünsche gehen die Kanton Zug auf Menzigen zu der Rosmarie Batchet-Andermatt. Am heutigen 2. Mai kann Rosmarie ihren Geburtstag geniessen. Liebsmutti, lass die Arbeit heute mal liegen und geniesse deinen Ehrentag mit deinen Lieben in vollen Zügen. Wir wünschen dir das Allerbeste, Gesundheit, ganz viel Glück, viele heitere Stunden in deinem Herzen. Dazu Gottes reichste Segen für die kommenden Lebensjahre. Die lieben Glückwünsche und Grüße kommen über das Radio von deinem Mann Lorenz, Urs und Sibyl, dann auch Schwester Marianne, Pius, Lucia und Thomas mit Sarah, Maria und Erich. Dann gehen wir weiter auf Wolfen schiessen und überraschen Marguerite Stäbler. Liebes Megi, zu deinem 70. Geburtstag, den du am Donnerstag, am 30. April hast können feiern, wollen wir dir noch einmal über das Radio, über den Ländler zum Morgen gratulieren und viel Gesundheit wünschen. Alles Liebe und behalt deinen Humor. Danke für Speis und Trank. Es war ein wunderschöner Tag. Liebe Grüße von den Geschwistern damit anhängen. Und das jetzt mit einem Jutz gesungen von der Schwester vom Hedi und dem Brüder am Norbert. Das Jodelduett Hammer Stäbler mit dem Gibeljutz.

Wir könnten noch gäbig 2 Stunden füllen mit euren Musikwünschen und Grüßen, aber wir müssen jetzt ein bisschen Gas geben, dass wir bis um 10 Uhr fertig mögen. Und darum auch ein paar Grüße, die wir zusammennehmen. Der Thomas Inderbitz in Steinen bekommt einen über am 27. April. Da hätte Thomas seinen Geburtstag können feiern. Da wünscht man dir über den Ländler zum Morgen alles Gute auf einem weiteren Lebensweg. Viel Glück und gute Gesundheit und pass auf dich auf. Geniess den Ausgang mit deinen Kollegen. Liebe Grüße von allen ab dem Gütsch. Der Danilo Gwerder von Steinen kommt von Mami einen Gruss über, von der Corinne Gwerder. Danilo, ich wünsche dir einen schönen Tag, dein Mami. Die BSZ Steine schreibt uns alle von der industriellen Montage von der BSZ Stiftung. Sie wünschen der Vera Kronenberg alles Gute in ihrem neuen Job und sie danken dir herzlich für die tolle Zusammenarbeit. Sie werden dich vermissen und hoffen, dass du sie dann auch ab und zu einmal kommst besuchen. Ausgesucht Schimbrig Power zusammen mit dem Kriegel und dem Ohrwurm. Go!

Schönen Morgen miteinander, so tönt es bei uns im Ländlitzmorgen. Jetzt mit dem Echo vom Schlieren zusammen mit der Olivia. Kann sie oder kann sie nicht? Für Anna kämpft das Bürgle, da haben wir Glückwünsche. Am heutigen 2. Mai kann Anna im Gosmengarten den 86. Geburtstag feiern. Übers Radio, über den Ländlitzmorgen. Herzliche Gratulation, alles Gute und vor allem viel Gesundheit. Morgen am 3. Mai kann Rosi Arnold im Wielertspierigen den 70. Geburtstag feiern. Auch ihr von Herzen alles Liebe und Gute von der Anna und Rosi. Und aus Einsiedeln, da schreiben uns der Hans und das Berti, da gehen Glückwünsche zum Stefan. Ja, jetzt musst du gut hinhören und nicht gerade schlüpfen in deine Fischerhose. Wir tun dir herzlich zum Geburtstag, wo du heute kannst feiern, gratulieren und wünschen dir alles Gute und bleib gesund und munter. Danke vielmals, dass wir mit dir feiern, etwas essen und trinken und am Schluss Ciao winken. Herzliche Grüße, Hans und Berti.

Glückwünsche gehen in dieser Runde unter anderem auf Studen, auf Niederurne und starten da immer Tschänis und Amde. Da schreibt uns die Brigitte Seliner von Tschänis, unsere Mami und Grossi Strudi vom Fuchswinkel Tschänis, hat am 30. April den 85. Geburtstag können feiern und heute am 2. Mai darf ihre Schwester Anni im Altersheim Amde den 86. Geburtstag feiern. Ganz herzlich gratulieren wir beiden und wünschen Gesundheit und Zufriedenheit auf dem weiteren Lebensweg und danke vielmals für alles, was ihr für uns gemacht habt. Liebe Grüße kommen von der Brigitte, Walter, Vanessa und Linda. Und da schicken wir den Blumen übers Radio von Heimweh. Heimweg hören wir auch für den Thomas Ebnöter in Niederurne. Lieber Schatz und Daddy, lieber Thomas, wir gratulieren herzlich zum Geburtstag und wünschen dir viel Glück und Gesundheit. Wir hoffen, dass es du ein bisschen ringer nimmst, dass wir dich noch lange bei uns haben können. Wir haben dich alle fest lieb. Das kommt von deinem Schatz, von deinen 5 Kindern mit Anhang, mit den 12 Grosskind und deinen 2 kleinen Urgrosskind. Eben einen schönen Tag und wir nennen noch eins miteinander. Dann geht es auf Studen. Schönen guten Morgen, René Späni. Da hoffen wir, der Ländler zum Morgenlauf auch, weil da kommen liebe Grüße von der Claudia Batschert von Bänken mit der Cindy am Dienstag, am kommenden 5. Mai, kann der René Späni in der Stute den 50. Geburtstag feiern. Da wünscht dir eben Claudia alles Liebe und Gute, vor allem gute Gesundheit und dass deine Wünsche in Erfüllung gehen.

Einen haben wir noch, und zwar einen von den Gebrüder Steinauer. Mit dem langen Titel «Zibu Siegermuni Esaf 225 Glarnerland». Der Titel, wo sich das GSK und Glarner Milchteam ausgesucht hat, für den Paul Schnellmann. Lieber Paul, wir wünschen dir zum 5-jährigen Jubiläum alles Gute und hoffen auf viele weitere Jahre mit dir. Ins Glarnerland geht auch ein Gruß zum Patrick Zimmermann auf Netstel. Liebe Patti, ich danke dir auf dem Weg fürs Pneuwechseln. Habt ihr Sorge und viel Spass im Sterne zu Netstel. Der Kratte ist geklärt. Ich hoffe, die Wünsche sind am richtigen Ort angekommen. Ich bedanke mich ganz herzlich fürs Zuhören. Die Sendung könnt ihr nachhören bei uns in der Radio Zentral und der Vivo-App. Und dann könnt ihr auch die Musikwünsche aufgeben für die nächste Ausgabe, sei es schon Mittwoch, der Ländlerabend oder in einer Woche Ländler zum Morgen. Eingabeschluss alle am Mittag um 12 Uhr, am Mittwoch für den Ländlerabend oder am Freitagmittag um 12 Uhr für den Ländler zum Morgen. Geniessen das herrliche Wochenende, Frühlingswochenende oder wir können ja dann schon fast sagen Vorsommerwochenende. Heute mit 24 Grad. Auf Wiederhören, ich bin der Andi Batschet.

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5: Der Samstagvormittag am 10 Uhr mit 15 Grad Altdorf und 16 Grad Ande.
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7: Der frühere Hockey-Nazi-Coach Ralf Krüger hat Parkinson. Die Obwaldner Polizei zieht einen jungen Raser aus dem Verkehr. Und der gestrandete Buckelwal ist wieder in der Nordsee. Am Mikrofon. Das Herzog Stenz. Ralf Krüger ist an Parkinson erkrankt. Der frühere Trainer, der Schweizer Hockey-Nazi, hat die Diagnose bereits im Herbst 2024 erhalten und spricht nun erstmals öffentlich darüber. Die Krankheit sei zwar nicht heilbar, aber behandelbar, sagt der 66-Jährige im

0: Interview mit der Schweiz am Wochenende. Krüger betont, dass er sich nicht auf die Krankheit reduzieren lassen will. Er halte weiterhin Vorträge, spreche offen über seine Situation und wolle anderen Betroffenen Mut machen. Fast doppelt so schnell wie erlaubt. Auf der A8 bei Alpnachstad ist ein 22-Jähriger im 100er-Bereich mit 193 km/h geblitzt worden. Die Obwaldner Kantonspolizei nahm ihm den Führerausweis sofort ab. Die Staatsanwaltschaft beschlagnahmte das Auto. Dem Raser drohen eine Freiheitsstrafe und ein langer Ausweisentzug. In der Toskana hat sich die Lage nach einem riesigen Waldbrand entspannt. Von den evakuierten mehr als 3.500 Menschen konnten die meisten die Nacht wieder in den eigenen vier Wänden verbringen, wie die italienischen Behörden mitteilen. Die Feuerwehr bleibt mit einem Grossaufgebot im Einsatz. Betroffen ist insbesondere die Umgebung der Gemeinde San Giuliano Terme. Vermutet wird, dass der Brand durch einen Landwirt ausgelöst wurde, der Olivenzweige verbrennen wollte. Die Toskana mit der Hauptstadt Florenz gehört zu den beliebtesten Ferienregionen in Italien. Der in der Ostsee gestrandete Buckelwal ist wieder frei und jetzt in der Nordsee unterwegs. Das teilt das Team der privaten Rettungsinitiative mit. David Riemer berichtet.
1: Gibt es nach Wochen des Bangens ein Happy End für den Buckelwal? Mehrere Male ist er in den letzten Wochen vor deutschen Küsten gestrandet. Zuletzt hatte das rund 12 Meter lange Tier 4 Wochen vor der Insel Pöhl bei Wismar gelegen. Gegen den Rat vieler Wissenschaftler und Tierschutzorganisationen hat eine private Initiative seit Mitte April versucht, den Wal zu bergen, um ihn lebend in die Nordsee oder den Atlantik zu bringen. Nun ist er in Freiheit, offen ist allerdings, ob der Wal überlebt.
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3: Viel Sonne können wir heute geniessen. Über den Bergen gibt es im Verlauf des Tages ein paar harmlose Quellwolken. Ja, und Temperaturen sommerliche 25 Grad, 0 Grad Grenze, darum auch hoch oben heute bei 3200 Meter. Morgen am Sonntag gibt es viel Sonne und auch so viel Wolken. Also so ein Mix wird es sein bei 22 Grad. Und die weiteren Aussichten am Montag, dort ist es ebenfalls bewölkt mit sonnigen Abschnitt. Am Nachmittag kann es weniger Regen geben bei 20 Grad. Und der Dienstag noch dort scheint am Morgen noch die Sonne. Im Verlauf des Tages wird es nass bei 20 Grad.

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2: Ich bin Birgit Orgler. Buckelwal Timmy ist in der Nordsee freigesetzt worden. Der Buckelwal war letzten Dienstag aus einer flachen Ostseebucht geborgen worden. Nun sei der Wal nicht mehr im Schiff, das ihn bis in die Nordsee gebracht hat. Das teilte ein Mitglied der privaten Rettungsinitiative mit. Wo Timmy genau freigelassen wurde, wird nicht bekannt gegeben. Die privaten Retter wollen so einem möglichen Waltourismus entgegenwirken. Migros-CEO Mario Irminger warnt vor einem Ja zur 10-Millionen-Initiative. Im Interview mit der Schweiz am Wochenende sagt Irminger, bei einem Ja würde sich der Personalmangel im Detailhandel verschärfen. Aktuell seien beispielsweise rund 60% der Mitarbeitenden beim Fleischverarbeiter Mikarna ausländische Staatsbürger. In der Toskana hat sich die Lage nach einem riesigen Waldbrand entspannt. Von den evakuierten rund 3.500 Menschen konnten die meisten die Nacht wieder in den eigenen vier Wänden verbringen, wie die italienischen Behörden mitteilen. Die Feuerwehr habe bei der Bekämpfung der Flammen zwischen Pisa und Lucca Fortschritte gemacht. In der beliebten Ausflugsregion seien etwa 7 Quadratkilometer Wald zerstört worden.
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2: Es gibt einen schönen Tag, viel Sonne, einzige richtige Jura, kann es ein bisschen regnen. Die Temperatur die ist bei maximal 26 Grad.

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1: Ich bin Birgit Orgler. Die Schweiz hat wegen der Verzögerungen bei den Patriot-Systemen in 4 weiteren Ländern Informationen für ein neues Luftverteidigungssystem eingeholt. Das schreibt die Schweiz am Wochenende. Das Bundesamt für Rüstung habe Hersteller in Deutschland, Frankreich, Israel und Südkorea angefragt. Im Vordergrund stünden Lieferzeit, Kosten, Leistungsfähigkeit sowie Produktionsanteile in Europa, im Idealfall in der Schweiz. Irans Außenminister Araghchi zeigt sich für ein Ende des Iran-Kriegs verhandlungsbereit. Allerdings müssten die USA gewisse Bedingungen erfüllen. Der Iran sei bereit, den diplomatischen Prozess fortzusetzen, falls sich die übertriebenen Forderungen, die bedrohliche Rhetorik und die provokativen Handlungen der USA änderten. Das meldet ein regierungstreuer iranischer Fernsehsender. Gestern war bekannt geworden, dass der Iran einen neuen Vorschlag an die Vermittler in Pakistan übergeben hat. Buckelwal Timmy ist in der Nordsee freigesetzt worden. Der Buckelwal war letzten Dienstag aus einer flachen Ostseebucht geborgen worden. Nun sei der Wal nicht mehr im Schiff, das ihn bis in die Nordsee gebracht hat, teilt ein Mitglied der privaten Rettungsinitiative mit. Wo Timmy genau freigelassen wurde, wird nicht bekannt gegeben.
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1: Es gibt einen schönen Tag, viel Sonne, einzige richtige Jura, kann es ein bisschen regnen. Die Temperatur die ist bei maximal 26 Grad.

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1: Es ist 12:30. 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
2: Am Mikrofon, der Sergio Stenz. Migros-Chef Mario Irminger warnt vor einer Verschärfung des Personalmangels im Detailhandel, falls die 10-Millionen-Initiative angenommen wird. Im Interview mit der Schweiz am Wochenende sagt Irminger, die Branche sei schon heute stark auf ausländische Arbeitskräfte angewiesen. Beim Fleischverarbeiter Micarna etwa seien rund 60% der Mitarbeiter Ausländer, in der Zerlegerei sogar 90%. Ohne Zuwanderung drohen laut dem Migros-Chef kürzere Öffnungszeiten, weniger Filialen und ein kleineres Sortiment. Der ehemalige Formel-1-Pilot und spätere Paralympics-Sportler Alex Zanardi ist im Alter von 59 Jahren gestorben. Das teilt seine Familie mit. Der Italiener hatte vor 25 Jahren bei einem Rennunfall beide Beine verloren. Danach fing er im Parasport mit dem Radsport an und gewann mit dem Handbike 4 Gold- sowie 2 Silbermedaillen bei Paralympischen Spielen. Zur Todesursache macht die Familie Zanardis keine genaueren Angaben. Eishockey-Nazi will eine Reaktion zeigen auf das 1:8-Debakel gegen Schwedens Team von Jan Gadieu. Das spielt im Rahmen der Euro-Hockey-Tour seit dem Mittag gegen Finnland. Wir stehen kurz vor Ende vom ersten Drittel und da sind die Schweizer jetzt mit 0:1 in Rückstand. Gerade gegen die Finnen hat die Schweiz ja noch eine Rechnung offen. An den Olympischen Spielen im Februar hat die Nazi im Viertelfinale 2:0-Führung verspielt und ist in der Verlängerung ausgeschieden. Es ist hier auch gleichzeitig das letzte Spiel unter Patrick Fischer gewesen.
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3: Mit viel Sonne heute und über den Bergen im Verlauf von Nachmittag ein paar harmlose Quellwolken. Es ist ein richtiger Sommertag heute mit Temperaturen um die 25 Grad und die 0 Grad Grenze auf 3200 Meter oben. Der Sonntagmorgen startet zuerst noch recht sonnig. Im Verlauf des Tages gibt es immer mehr Wolken bei 22 Grad und der Blick in die nächste Woche hier mit dem Montag, da ist ebenfalls bewölkt, ein paar sonnige Abschnitte haben wir. Am Nachmittag 20 Grad und am Dienstag, dort scheint am Morgen noch die Sonne. Im Verlauf des Tages könnte es dann nass werden bei 20 Grad.

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2: Ich bin Birgit Orgler. Die Schweiz will der Ukraine langfristig helfen. Der Ukraine-Delegierte des Bundesrats Jacques Gerber verwaltet deshalb ein Hilfsprogramm von 1,5 Milliarden Franken bis 2028. Bei seinem jüngsten Besuch in der Region Odessa sprach sich Gerber für langfristige Projekte aus. Als Beispiel nannte er in einem Interview mit Westschweizer Tageszeitungen den Kauf von 85 Generatoren. Die NATO versucht, Einzelheiten zum angekündigten US-Truppenabzug aus Deutschland zu erfahren. Das teilte eine Sprecherin der NATO mit. Man versuche, die Details, die zur Entscheidung geführt hätten, zu ergründen. US-Verteidigungsminister Hegseth hat den Abzug von etwa 5000 US-Soldaten aus Deutschland angeordnet. Nach Angaben eines Sprechers soll der Abzug bis in einem Jahr abgeschlossen sein. Der ehemalige Formel-1-Pilot und spätere Paralympic-Sportler Alessandro Zanardi ist im Alter von 59 Jahren gestorben. Das teilte seine Familie mit. Der Italiener hatte bei einem Rennunfall auf dem Lausitzring in Deutschland 2001 beide Beine verloren. Danach gewann er mit dem Handbike 4 Gold- sowie 2 Silbermedaillen bei Paralympischen Spielen. Zur Todesursache machte die Familie keine Angaben.
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2: Es gibt einen schönen Tag, viel Sonne, einzige richtige Jura, kann es ein bisschen regnen. Die Temperatur die ist bei maximal 26 Grad.

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2: Ich bin Selina Uhrig. Die Schweiz will der Ukraine langfristig helfen. Der Ukraine-Delegierte des Bundesrates, Jacques Gerber, verwaltet deshalb ein Hilfsprogramm von 1,5 Milliarden Franken bis 2028. Bei seinem jüngsten Besuch in der Region Odessa sprach sich Gerber für langfristige Projekte aus. Als Beispiel nannte er in einem Interview mit Westschweizer Tageszeitungen den Kauf von 85 Generatoren. Die NATO versucht, Einzelheiten zum angekündigten US-Truppenabzug aus Deutschland zu erfahren. Das teilte eine Sprecherin der NATO. Man versuche, die Details, die zur Entscheidung geführt hätten, zu ergründen. US-Verteidigungsminister Pete Hegseth hat den Abzug von etwa 5000 US-Soldaten aus Deutschland angeordnet. Nach Angaben eines Sprechers soll der Abzug bis in einem Jahr abgeschlossen sein. Die Musikerin Veronica Fusaro ist heute in den Zug Richtung Wien gestiegen. Dort wird sie am 14. Mai die Schweiz am 70. Eurovision Song Contest mit dem Song Alice vertreten. Nachdem im vergangenen Jahr der Sänger JJ in Basel für Österreich den ESC gewann, findet er dieses Jahr vom 12. bis 16. Mai in der Wiener Stadthalle statt.
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2: Es bleibt ein sommerlicher Tag mit Höchsttemperaturen bis zu 26 Grad. Morgen haben wir zwar ein bisschen mehr Wolken, aber auch hier dürfen wir mit Temperaturen bis zu 24 Grad rechnen.

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1: Ich bin Selina Uhrech. Die Schweizer Armee muss mehr Geld für ihre Pferde ausgeben. Die Armee muss für die Jahre 2026 bis 2028 fast 4 Millionen Franken für das nationale Pferdezentrum nachzahlen, wie Blick berichtet. Grund sind gestiegene Kosten, etwa für Futter, Material und Personal. Kritik an den Kosten gibt es schon länger. Die Finanzkontrolle bemängelte, dass die Pferde nur 70 Tage pro Jahr im Einsatz stehen. Spanien hat von Israel die sofortige Freilassung eines festgenommenen Spaniers gefordert. Gemäß spanischem Außenminister sei es eine rechtswidrige Festnahme in internationalen Gewässern gewesen. Der Festgenommene war Teil einer Gaza-Hilfsflotte, die von der israelischen Marine gestoppt wurde. Israel wirft ihm Verbindungen zur Hamas vor. Belege dafür gebe es bisher aber nicht. Die US-Billigfluggesellschaft Spirit Airlines stellt ihren Flugbetrieb definitiv ein. Grund sind stark gestiegene Kerosinpreise im Zusammenhang mit dem Irankrieg, wie der Spiegel berichtet. Rettungsversuche der US-Regierung unter Präsident Donald Trump scheiterten. Gespräche über einen Staatskredit in Höhe von rund 500 Millionen Dollar blieben ohne Ergebnis. Die Pleite betrifft rund 17.000 Arbeitsplätze. In der Euro-Hockey-Turnier in Tschechien verliert die Schweiz auch gegen Finnland. Nach einem 0-5 Rückstand fällt das Resultat am Ende mit 3-5 immerhin etwas versöhnlicher aus. Morgen schließen die Schweizer Eishockeyspieler das Turnier gegen Gastgeber Tschechien ab.
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1: Es bleibt ein sommerlicher Tag mit Höchsttemperaturen bis zu 26 Grad. Morgen haben wir zwar ein bisschen mehr Wolken, aber auch hier dürfen wir mit Temperaturen bis zu 24 Grad rechnen. Ja.

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1: Ich bin Selina Uhrig. Die Schweizer Armee muss mehr Geld für ihre Pferde ausgeben. Die Armee muss für die Jahre 2026 bis 2028 fast 4 Millionen Franken für das nationale Pferdezentrum nachzahlen, wie Blick berichtet. Grund sind gestiegene Kosten, etwa für Futter, Material und Personal. Kritik an den Kosten gibt es schon länger. Die Finanzkontrolle bemängelte, dass die Pferde nur 70 Tage pro Jahr im Einsatz stehen. Spanien hat von Israel die sofortige Freilassung eines festgenommenen Spaniers gefordert. Gemäß spanischem Außenminister sei es eine rechtswidrige Festnahme in internationalen Gewässern gewesen. Der Festgenommene war Teil einer Gaza-Hilfsflotte, die von der israelischen Marine gestoppt wurde. Israel wirft ihm Verbindungen zur Hamas vor. Belege dafür gebe es bisher aber nicht. Die US-Billigfluggesellschaft Spirit Airlines stellt ihren Flugbetrieb definitiv ein. Grund sind stark gestiegene Kerosinpreise im Zusammenhang mit dem Irankrieg, wie der Spiegel berichtet. Rettungsversuche der US-Regierung unter Präsident Donald Trump scheiterten. Gespräche über einen Staatskredit in Höhe von rund 500 Millionen Dollar blieben ohne Ergebnis. Die Pleite betrifft rund 17.000 Arbeitsplätze. In der Euro-Hockey-Turnier in Tschechien verliert die Schweiz auch gegen Finnland. Nach einem 0:5 Rückstand fällt das Resultat am Ende mit 3:5 immerhin etwas versöhnlicher aus. Morgen schließen die Schweizer Eishockeyspieler das Turnier gegen Gastgeber Tschechien ab.
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1: Auch morgen dürfen wir uns wieder auf einen sommerlichen Tag freuen. Ein bisschen mehr Wolken als heute wird es haben, aber die Temperaturen liegen auch morgen bei um die 24 Grad.

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2: Ich bin Selina Uhrig. Eine ehemalige Liebesbeziehung zwischen zwei Richterpersonen am Bundesgericht sorgt für Diskussionen. Das Gesetz schreibt vor, dass Personen, die in einer dauernden Lebensgemeinschaft sind, nicht gleichzeitig am Bundesgericht tätig sein dürfen. Das Bundesgericht bestätigt laut Blick, dass zwischen SVP-Richterin Beatrice van der Graaf und dem parteilosen Richter Yves Donsola während einer gewissen Zeit eine Beziehung bestand. Diese sei inzwischen aber beendet. Verschiedene Politiker und Politikerinnen fordern nun eine Klärung. Papst Leo hat einen ehemaligen Geflüchteten in den USA zum Bischof gemacht. Der katholische Geistliche Evelio Menjivar Ayala aus El Salvador hatte sich 1990 illegal über die Grenzen bringen lassen. Die Ernennung wird von vielen als Zeichen gegen die Migrationspolitik von US-Präsident Donald Trump gewertet. Donald Trump geht seit seiner Rückkehr ins Weiße Haus vergangenen Jahres äußerst hart gegen Migranten und Migrantinnen vor. KI-Schauspielerinnen und Schauspieler dürfen keine Oscars gewinnen. Bei der 99. Oscar-Verleihung im kommenden März werden neue Regeln eingeführt. Mit Blick auf den Einsatz von künstlicher Intelligenz schreibt die Filmakademie vor, dass Rollen nur nominiert werden können, wenn sie nachweislich von Menschen gespielt wurden. Die neuen Auflagen gelten auch für Drehbücher, die ebenfalls von Menschen geschrieben sein müssen.
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2: Auch morgen dürfen wir uns wieder auf einen sommerlichen Tag freuen. Ein bisschen mehr Wolken als heute wird es haben, aber die Temperaturen liegen auch morgen bei um die 24 Grad.

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1: Ich bin Selina Urech. Guten Abend. Eine ehemalige Liebesbeziehung zwischen zwei Richterpersonen am Bundesgericht sorgt für Diskussionen. Das Gesetz schreibt vor, dass Personen, die in einer dauernden Lebensgemeinschaft sind, nicht gleichzeitig am Bundesgericht tätig sein dürfen. Das Bundesgericht bestätigt laut Blick, dass zwischen SVP-Richterin Beatrice van der Graaf und dem parteilosen Richter Yves Donsola während einer gewissen Zeit eine Beziehung bestand. Diese sei inzwischen aber beendet. Verschiedene Politiker und Politikerinnen fordern nun eine Klärung. Papst Leo hat einen ehemaligen Geflüchteten in den USA zum Bischof gemacht. Der katholische Geistliche Evelio Menjivar Ayala aus El Salvador hatte sich 1990 illegal über die Grenzen bringen lassen. Die Ernennung wird von vielen als Zeichen gegen die Migrationspolitik von US-Präsident Donald Trump gewertet. Donald Trump geht seit seiner Rückkehr ins Weiße Haus vergangenen Jahres äußerst hart gegen Migranten und Migrantinnen vor. KI-Schauspielerinnen und Schauspieler dürfen keine Oscars gewinnen. Bei der 99. Oscar-Verleihung im kommenden März werden neue Regeln eingeführt. Mit Blick auf den Einsatz von künstlicher Intelligenz schreibt die Filmakademie vor, dass Rollen nur nominiert werden können, wenn sie nachweislich von Menschen gespielt wurden. Die neuen Auflagen gelten auch für Drehbücher, die ebenfalls von Menschen geschrieben sein müssen. Die vierte Etappe der Tour de Romandie gewinnt erwartungsgemäß der slowenische Radrennfahrer Tadej Pogačar. Der Slowene gewinnt die Königsetappe mit 14 Sekunden Vorsprung vor dem deutschen Florian Lipowitz. Bester Schweizer war Yannis Voisard, der das Ziel als Sechster erreichte.
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1: Auch morgen dürfen wir uns wieder auf einen sommerlichen Tag freuen. Ein bisschen mehr Wolken als heute wird es haben, aber die Temperaturen liegen auch morgen bei um die 24 Grad.

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1: Ich bin Selina Urech. Guten Abend. Der Bund zahlte für den Pockenimpfstoff Mpox des dänischen Herstellers Bavarian Nordic fast doppelt so viel wie die UNO. Das enthüllt eine Recherche des Sonntagsblicks. So habe die Schweiz insgesamt 11 Millionen Euro bezahlt. Grund für die hohen Kosten waren unter anderem verzögerte Verhandlungen beim Bund. Während andere Länder bereits im Frühsommer 2022 impften, stellte der Bund erst Ende August 2022 die erste Lieferung der Impfdosen in Aussicht. Im Gazastreifen breitet sich eine Ratten- und Parasitenplage aus. Betroffen sind laut Hilfsorganisationen vor allem überfüllte Zeltlager und Notunterkünfte. Laut der Weltgesundheitsorganisation kommt es in vielen Lagern zu Hautinfektionen, Krätze sowie Läuse- und Bettwanzenbefall. Die schlechten hygienischen Bedingungen, zerstörte Infrastruktur und fehlende Abfallentsorgung begünstigen die Ausbreitung. Gesundheitsfachleute warnen vor einer weiteren Verschärfung der Lage mit steigenden Temperaturen. Im Fall des Erpressungsversuchs gegen den Babynahrungshersteller Hipp haben österreichische Ermittelnde einen Verdächtigen festgenommen. Es handele sich laut Behörden um einen 39-jährigen Mann. Er soll versucht haben, das Unternehmen mit vergifteter Babynahrung zu erpressen. In mehreren Ländern wurden manipulierte Gläser mit Rattengift entdeckt.
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1: Auch morgen dürfen wir uns wieder auf einen sommerlichen Tag freuen. Ein bisschen mehr Wolken als heute wird es haben, aber die Temperaturen liegen auch morgen bei um die 24 Grad.

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1: Ich bin Selina Urech. Guten Abend. Der Bund zahlte für den Pockenimpfstoff Mpox des dänischen Herstellers Bavarian Nordic fast doppelt so viel wie die UNO. Das enthüllt eine Recherche des Sonntagsblicks. So habe die Schweiz insgesamt 11 Millionen Euro bezahlt. Grund für die hohen Kosten waren unter anderem verzögerte Verhandlungen beim Bund. Während andere Länder bereits im Frühsommer 2022 impften, stellte der Bund erst Ende August 2022 die erste Lieferung der Impfdosen in Aussicht. Die USA haben den Zugang zu Abtreibungspillen eingeschränkt. Ein Berufungsgericht hat den Versand von Abtreibungspillen per Post vorläufig gestoppt. Damit dürfen die Medikamente vorerst nur noch persönlich in Arztpraxen oder Kliniken abgegeben werden. Abtreibungsbefürworter und Befürworterinnen warnen vor weitreichenden Folgen. Die Entscheidung werde den Zugang zu Schwangerschaftsabbrüchen landesweit erschweren. Im Fall des Erpressungsversuchs gegen den Babynahrungshersteller Hipp haben österreichische Ermittelnde einen Verdächtigen festgenommen. Es handle sich laut Behörden um einen 39-jährigen Mann. Er soll versucht haben, das Unternehmen mit vergifteter Babynahrung zu erpressen. In mehreren Ländern wurden manipulierte Gläser mit Rattengift entdeckt.
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1: Auch morgen dürfen wir uns wieder auf einen sommerlichen Tag freuen. Ein bisschen mehr Wolken als heute wird es haben, aber die Temperaturen liegen auch morgen bei um die 24 Grad.

Erste Samstag im Monat, Radio Eviva, Zeit für Blasmusikbox. Am Mikrofon begrüßt sie der Beat Blättler. In 12 Tagen wird die Stadt Biel zur blasmusikalischen Hochburg. Mehr als 550 Vereine werden in verschiedensten Kategorien während 4 Tage ihre Wettspielvorträge präsentieren. Darum, geschätzte Zuhörerinnen und Zuhörer, habe ich heute Musik mitgenommen, die man in dieser Form irgendwo an so einem eidgenössischen Musikfest könnte hören. Fulgano, komponiert von Jan van der Oost. Das Stück ist entstanden im Auftrag von der Stadt Endingen im Schwarzwald, und zwar zum 250-jährigen Jubiläum von der Stadtmusik Endingen. Die Uraufführung im April 2003 hat der Komponist selber geleitet.

Wenn Volcano in Biel aufgeführt wird, dann kommen sie das dort zu hören, wo die erste Klasse Harmonie ihre Vorträge hat. Ein wunderbares Zweiklass-Brassbandstück ist Glorifico Eternum. Die Heilsarmee hat eine zentrale Rolle gespielt in der Entwicklung der Brassbands. Das Ziel war, durch Spielen und Interpretieren von Musik die christliche Idee an einer grossen Masse vorzustellen. Mit Glorifico Eternum hat Dean Jones sein erstes grosses Werk komponiert mit dem zentralen Thema die Anbetung und Danksagung an unseren Gott als Antwort auf seine Liebe.

Der Engelschnau Charny vom Philippspark ist im Auftrag von der Kwansei Gakuin University Symphony Band komponiert worden. Die gehört zu den besten Universitätsblasorchestern von Japan. Der Komponist hat den Titel gewählt, weil das Stück seinen eigenen Schwung entwickelt, indem es langsam anfängt und das Tempo sich kontinuierlich steigert. Am Ende verwandelt es sich allmählich in die Schlusstext vom Ravel Sim Lavals. Wenn Sie an einem Werk von diesem Schwierigkeitsgrad begegnen wollen, dann müssen Sie unbedingt in das Lokal, wo Höchstklasse Harmonie Blasorchester auftreten. 3 solche Spitzenblasorchester aus unserem Sendegebiet nehmen in Biel teil. Zwar das Blasorchester von der Stadtmusik Luzern, das Blasorchester von der Feldmusik Sarne und das Blasorchester 7.

Am Eidgenössischen Musikfest gibt es eine Kategorie, heisst Unterhaltungsmusik. Und je nach Stärkeklasse spielt man dort ein ganzes Programm zwischen 20 und 25 Minuten. Man bekommt einfach ein Aufgabenstück und den Rest drumherum kann man gestalten, wie man will. «Attention» von Philipp Koinen wäre jetzt so eine Ouvertüre, wo man wunderbar als Eröffnungsstück für so eine Programmzusammenstellung könnte verwenden.

Lullaby of Birdland. Der grosse Komponist und Jazzpianist George Shearing selber hat gesagt, er habe über 300 Songs komponiert, aber 299 davon seien in Vergessenheit geraten. Ganz sicher nicht Lullaby of Birdland. Dieser Song ist einer der meistgecoverten Jazz-Standards von allen Zeiten. Von der Ella Fitzgerald bis zu der Amy Winehouse haben ganz viele grosse Interpreten das Stück zu ihrem eigenen gemacht. Nachher hören wir «Hello» von der Adele Atkins. Diese ausdrucksvolle Ballade hat der Adele zu einem erfolgreichen Comeback in den Popcharts verholfen.

Am Eidgenössischen Musikfest in Biel findet jeden Tag über 5 Stunden Parademusik statt. Auf verschiedenen Strecken werden die schönsten Märsche präsentiert. Wir hören jetzt den Kurt-Hauri-Marsch vom Gilbert Dinner.

Geschätzte Zuhörerinnen und Zuhörer, ich hoffe, ich habe sicherlich lustig machen auf das bevorstehende eidgenössische Musikfest in Biel vom 14. bis zum 17. Mai. Mit dem Marsch Heldensöhne vom Arthur Ney möchte ich mich heute von Ihnen verabschieden. Schön, dass Sie dabei gewesen sind. Es würde mich natürlich freuen, wenn Sie am 6. Juni wieder einschalten, wenn es heisst, erste Samstag im Monat, Radio Eviva, Zeit für Blasmusikbox, Ihre Bea Blättler.

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1: Diese Themen haben heute Schlagzeilen gemacht. Guten Abend.
2: SP-Bundesrat Beat Janz ist wegen seines Engagements gegen die 10-Millionen-Initiative intern ermahnt worden. Das schreibt der Blick. Bundespräsident Guy Parmelin habe Janz gemäß gut informierter Quellen zur Einhaltung von Sachlichkeit und Verhältnismäßigkeit aufgefordert. Kritisiert werde unter anderem eine Aussage Janz, wonach das Basler Unispital ohne ausländisches Personal von heute auf morgen schließen müsste.
1: Die Schweizer Armee muss mehr Geld für ihre Pferde ausgeben. Die Armee muss für die Jahre 2026 bis 2028 fast 4 Millionen Franken für das nationale Pferdezentrum nachzahlen, wie Blick berichtet. Grund sind gestiegene Kosten etwa für Futter, Material und Personal. Kritik an den Kosten gibt es schon länger. Die Finanzkontrolle bemängelte, dass die Pferde nur 70 Tage pro Jahr im Einsatz stehen.
2: Die Schweiz will der Ukraine langfristig helfen. Der Ukraine-Delegierte des Bundesrats, Jacques Gerber, verwaltet deshalb ein Hilfsprogramm von 1,5 Milliarden Franken bis 2028. Bei seinem jüngsten Besuch in der Region Odessa sprach sich Gerber für langfristige Projekte aus. Als Beispiel nannte er in einem Interview mit Westschweizer Tageszeitungen den Kauf von 85 Generatoren.
1: Die NATO versucht, Einzelheiten zum angekündigten US-Truppenabzug aus Deutschland zu erfahren. Das teilte eine Sprecherin der NATO. Man versuche, die Details, die zur Entscheidung geführt hätten, zu ergründen. US-Verteidigungsminister Pete Hegseth hat den Abzug von etwa 5000 US-Soldaten aus Deutschland angeordnet. Nach Angaben eines Sprechers soll der Abzug bis in einem Jahr abgeschlossen sein.
2: Buckelwal-Timi ist in der Nordsee freigesetzt worden. Der Buckelwal war letzten Dienstag aus einer flachen Ostseebucht geborgen worden. Nun sei der Wal nicht mehr im Schiff, das ihn bis in die Nordsee gebracht hat, teilt ein Mitglied der privaten Rettungsinitiative mit. Wo Timi genau freigelassen wurde, wird nicht bekannt gegeben.
1: KI-Schauspielerinnen und Schauspieler dürfen keine Oscars gewinnen. Bei der 99. Oscar-Verleihung im kommenden März werden neue Regeln eingeführt. Mit Blick auf den Einsatz von künstlicher Intelligenz schreibt die Filmakademie vor, dass Rollen nur nominiert werden können, wenn sie nachweislich von Menschen gespielt wurden. Die neuen Auflagen gelten auch für Drehbücher, die ebenfalls von Menschen geschrieben sein müssen.

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1: Diese Themen haben heute Schlagzeilen gemacht. Guten Abend.
2: Migros-CEO Mario Irminger warnt vor einem Ja zur 10-Millionen-Initiative. Im Interview mit der Schweiz am Wochenende sagt Irminger, bei einem Ja würde sich der Personalmangel im Detailhandel verschärfen. Aktuell seien beispielsweise rund 60% der Mitarbeitenden beim Fleischverarbeiter Mikarna ausländische Staatsbürger.
1: Der Bund zahlte für den Pockenimpfstoff Mpox des dänischen Herstellers Bavarian Nordic fast doppelt so viel wie die UNO. Das enthüllt eine Recherche des Sonntagsblicks. So habe die Schweiz insgesamt 11 Millionen Euro bezahlt. Grund für die hohen Kosten waren unter anderem verzögerte Verhandlungen beim Bund. Während andere Länder bereits im Frühsommer 2022 impften, stellte der Bund erst Ende August 2022 die erste Lieferung der Impfdosen in Aussicht. Der Druck auf den Tessiner Detailhandel wächst. Immer mehr Tessinerinnen und Tessiner gehen in Italien einkaufen. Das Einkaufsvolumen der Tessiner und Tessinerinnen im Ausland sei innerhalb von 5 Jahren von 500 auf 700 Millionen Franken jährlich gestiegen. Das teilt der Tessiner Detailhandelsverband mit. Seit dem 1. Februar 2024 liegt die Schwelle für die Rückerstattung der Mehrwertsteuer in Italien nur noch bei 70 Euro. Zuvor lag sie bei knapp 155 Euro. Die USA haben den Zugang zu Abtreibungspillen eingeschränkt. Ein Berufungsgericht hat den Versand von Abtreibungspillen per Post vorläufig gestoppt. Damit dürfen die Medikamente vorerst nur noch persönlich in Arztpraxen oder Kliniken abgegeben werden. Das Gericht setzte eine entsprechende Regelung der Food and Drug Administration außer Kraft. Diese hat den Versand nach telemedizinischer Verschreibung erlaubt. Abtreibungsbefürworter und Befürworterinnen warnen laut US-Medien vor weitreichenden Folgen. Die Entscheidung werde den Zugang zu Schwangerschaftsabbrüchen landesweit erschweren, insbesondere in Bundesstaaten mit strengen Gesetzen. Papst Leo hat einen ehemaligen Geflüchteten in den USA zum Bischof gemacht. Der katholische Geistliche Evelio Menjivar Ayala aus El Salvador hatte sich 1990 illegal über die Grenzen bringen lassen. Die Ernennung wird von vielen als Zeichen gegen die Migrationspolitik von US-Präsident Donald Trump gewertet. Donald Trump geht seit seiner Rückkehr ins Weiße Haus vergangenen Jahres äußerst hart gegen Migranten und Migrantinnen vor.

da haben wir am Klarinettist Albert Peter sein schottisch gehört, den Flitzer. Er hat für die Aufnahme in der Ländlerkapelle vom Teddy Blattler gespielt. Grüezi miteinander, herzlich willkommen zu 2 Stunden Ländleroldis, sagt der Heinz Städeli. Jetzt habe ich 2 Akkordeonisten parat gemacht, und zwar sind das Cher-Zwilling. Die beiden Brüder haben auf dem höchsten Niveau von der Akkordeonmusik dortzumal, wo ja viele gesagt haben, man müsse in die Kategorie von der Lydia Sprecher und Bobby Zaug setzen, parat gemacht. Sie haben einen Titel vom Altmeister Walter Wiltz in der Zeit aufgezeichnet, die bekannteste Komposition von ihm, die heute noch gespielt wird, die Jurafahrt. Dann habe ich die Ländlerkapelle Heiras auf dem Programm. Sie spielen vom Kasper Mutter aus dem Jahr 1980 den schottischen Neuchâtel. Und die dritte Formation ist die Streichmusik Alpstein von Wiesbad. Sie spielen einen gemütlichen Polka, «Wir tanzen einen Polka». So hat der Emil Walser im 63, wo sie ihn aufgezeichnet haben, genannt. Und die Aufnahme gehört er dann in Mo.

Ein weniger bekannter Handorgeli-Ländler gehört er jetzt, und zwar heisst er «Auf der Alpweid». Komponiert hat ihn der Alois Betschert und spielt dort das legendäre Handorgelduo Betschert-Roggenmoser. Dann kommt die Ländlerkapelle Hugo Bici mit dem Hugo Bici seinem Marsch Dorfmusikanten an die Reihe. Und dann habe ich noch vom Joe Häsli eine Komposition parat gemacht. So geht's bei uns. Der Schottisch spielt nicht etwa Käsli Käsli, sondern das Handorgelduett Edi von Neu, Martoni, Horat.

Mit der untereibrigen Ländlerkapelle Fuchsott geht es weiter, und zwar hören wir uns den Ländler an vom Turi Ott in der Börsenstube. Nachher habe ich Schweizer Örgli-Duo Jenny Hasler auf dem Programm mit dem Bassbegleit von Thomas Marthaler. Ein Tänzli in Ehre, das ist ein Polka, der 1957 von Josias Jenny komponiert worden ist und auch aufgezeichnet. Und die Ländlerkapelle Ernst Gundli vom Els spielt dann noch am Herbstfest. Das ist ein Schultisch vom Bläser Ernst Gundli.

Und jetzt gehen wir zu den Schellack-Aufnahmen und da hören wir uns aus dem Jahr 1952 die Ländlerkapelle Emil Lustenberger von Emmenbruck an, da zusammen mit dem Toni Amrain als Zweitstimmklarinettist. Rheinperlen war seinerzeit mal ein Tutti-Ländler vom Jost Ribari Senior, wo die Musikanten aufgenommen haben. Dann kommt die Ländlerkapelle Ribari Hagen dran und zwar hören wir uns dort einen wenig bekannten Fuchs von Albert Hagen, einen von seinen wenigen Füchsen, die er überhaupt komponiert hat, am Weiberball. Und nach dem 1952, wo der Weiberball Fuchs aufgezeichnet worden ist, kommt dann aus dem 46 noch die Ländlerkapelle Remigi Blättler, wo der Remigi Blättler von Hergiswil gerade selber klarinettelt, und zwar Marlies tanzt schottisch, so hat er ihn benannt.

Die Ländlerkapelle Silfretta spielt Schützenfest im Rinderbach. So hat ihn Bruno Weber betitelt. Dann habe ich das Akkordeon-Duo Brandsteiner parat gemacht mit dem Schottisch von Moritz Gotting im Friburgstübli und die Lydia Sprecher als Akkordeonsolistin da einmal zusammen mit dem Unterhaltungsorchester von Radio Beromünster, wie es noch geheissen hat seinerzeit. Unter der Leitung von Hans Mückel spielt sie ihre Komposition «Zürich, New York».

Das Ländlerquartett Albtraum von Trimis im Bündnerland kommt jetzt an die Reihe mit dem Ländlerwalzer, den Urs Glauser komponiert hat, den Obertrittbacher. Und dann habe ich aus dem Jahr 1972 die Ländlerkapelle Seebuben von Küsnacht gemacht mit einem Marschfox von Carlo Brunner, der heisst «Pick Fein». Und dann kommt am Edi Bär seine Mazurka «Alte Junggesellen» dran, wo er mit seinen Musikanten spielt.

Der zweistimmig geblasene Schottisch vom Heiri Meier am Obersee gehört er jetzt. Und dann als zweites das Handorgelduo der Gebrüder Reichmuth mit dem Ländler vom See bei Reichmuth, Treffpunkt bei Breck. Und die dritte Kapelle ist dann die vom Hans Dornbirrer. Er hat seinerzeit im 62 das Bergglöckli aufgenommen, ein unbekannter Polka vom Ländler-Klarinettist Peter Buri.

Wir sind in der zweiten Stunde angelangt von der Sendung «Ländleroldis» bis um 4 Uhr mit dem Heinz Stadeli. Der Seppel war ja jahrzehntelang einer der legendären Schottischen, wo man gemeint hat, er gehöre am Stockersepp. Aber wie ich schon immer gesagt habe, der Stocker hat nie eine ganze Komposition gemacht. Wenn, dann hat er nur Teile gemacht und seine Musikanten, die er am engagiert hat, haben Kompositionen fertig gemacht. Der Originalkomponist ist erst in späteren Jahren hinterher gekommen, dass man ihn auch genannt hat auf der Schallplatte. Er ist leider nicht mehr unter uns, der Märchler Dominik Kürzi. Nach dem Seppel und dem Uli Moser und seinen Musikanten kommt dann das Handorgelduo Buchlich-Rummenacher dran. Sie spielen vom Edi Bär einen Walzer, der heisst «Aus weiter Ferne». Und dann kommt die Ländlerkapelle von den Gebrüder Baumgartner zum Zug mit einem Posaunenmarsch, wo der Markus Heiniger seinerzeit Posaunen geblasen hat. Wir hören dem Kurt Baumgartner seinen Marsch «John F. Kennedy».

Mit der Josi Asieni-Komposition gehen wir jetzt weiter, und zwar hören wir uns die Polka an auf Brätschalp. Und der Polka spielt für euch die Engadiner Ländlerfreunde. Nachher noch ein Handorgelduo Buser Besmer auf dem Plattenteller, denn das war seinerzeit eine Schallplatte. Im 1985 wurde die Aufnahme gemacht, wo der Köbi Buser Junior, der Schottisch, für seinen Vater seinen Geburtstag aufgezeichnet hat: 70 Jahre Köbi Buser. Und eine Ländlerkapelle, die es in den 60er Jahren gegeben hat und nur Radioaufnahmen gemacht hat, auch nicht allzu viel, war seinerzeit einmal die Ländlerkapelle Alpenrösli von Luzern. Zweistimmig haben sie einen Ländler von Jost Ribari aufgezeichnet, der heisst «Es taget».

Und jetzt gibt es eine Mehlsuppe. So heisst es in Schottisch. Nach der Ländlerkapelle Sonnenhäusli kommt dann das Ländlertrio Pius Bruin. Sie spielen den Walzer vom Albert Hagen, den man heute fast nicht mehr hört, den Seerosenwalzer. Und die Ländlerkapelle Zogen am Bogen mit dem Thomas Marthaler, im Schottisch, ist als drittes da parat. Und zwar hören wir in der Wetterwarte.

Zwei Akkordeon-Duo und eine Ländlerkapelle habe ich jetzt parat. Und zwar ist als erstes am Spielen das Handorgel-Duo Petscher Schuler von Unteregri. Im Zuggeralpli ist ein Ländler vom Herbert Petschert. Dann habe ich Kapelle Nilgauer Gruß. Sie spielt vom Leo Kali, ein Klarinettenschultisch, der heisst «Auf froher Fahrt». Und dann gehen wir noch in Kanton Jura mit «Les Accordionistes Jurassiens». Wir hören «Un Jurassien», ein Walzer von Emil Zentner.

Es ist nicht schwer, wenn man die Ländlerszene in der Schweiz studiert hat, wie ich, dass man darauf kommt, dass es da Komponisten gegeben hat im Verlauf der Jahrzehnte, die eine Unzahl von Kompositionen niedergeschrieben haben. Es hat aber auch gleich viele Musikanten gegeben, die diese Tänze auch auf Schallplatten aufgenommen haben oder, wenn nicht auf Schallplatten, dann halt am Radio aufzeichnen lassen hat. So ein war zum Beispiel der Martin Beller von Einsiedler. Er hat praktisch alle seine Kompositionen, die geschrieben worden sind, von ihm auch aufgezeichnet. Sechs früher mit seinem Vater zusammen oder nachher mit dem Walti Kähli, der jahrzehntelang in der Kapelle die zweite Klarinette oder Sopransax oder Sackstimmblase hat. So hören wir jetzt in der Schweizer Buben so einen Schottisch aus Säbne. Zeiten aus den 60er Jahren, da hat nämlich noch der Carlo Rappetti als Akkordeonist mitgespielt und wie das hier tönt hat, das gehört er als erstes. Neueren Datums ist dann das Quartett Waschecht, aber nichtsdestotrotz, der Schächentaler ist ein Ländler vom Uli Wanderon. Da kommt noch die Ländlerkapelle Oberalp zum Zug. Und zwar spielen zu uns das Kupferschmieds Anneli einen Walzer vom Johann Fuchs oder vom Hudeli Fuchs, wie man auch gesagt hat, eine Komposition, die Ende 18. Anfangs 19. Jahrhundert populär geworden ist.

Und das war noch das Akkordeon-Duo Grobnauer, das für euch Zwangen an der Aare zum Besten gegeben hat, eine Komposition vom Walti Grob. In diesem Sinn möchte ich mich jetzt von Ihnen verabschieden. Die Sendezeit der Sendung Ländlerolt ist hier bei Radio Eviva ist abgelaufen. Der Heinz Städeli möchte recht herzlich danken fürs Zuhören. Wir hören uns am nächsten Freitag wieder. Bis dann, allen zusammen ein schönes Wochenende. Bleiben wir gesund und macht's gut. Der Schlusspunkt setzt die Ländlerkapelle Jost Ribari Senior in einer Aufnahme aus dem 1954 Endspurt. Tschüss miteinander.

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1: Diese Themen haben heute Schlagzeilen gemacht. Guten Abend.
2: Migros-CEO Mario Irminger warnt vor einem Ja zur 10-Millionen-Initiative. Im Interview mit der Schweiz am Wochenende sagt Irminger, bei einem Ja würde sich der Personalmangel im Detailhandel verschärfen. Aktuell seien beispielsweise rund 60% der Mitarbeitenden beim Fleischverarbeiter Mikarna ausländische Staatsbürger.
1: Der Bund zahlte für den Pockenimpfstoff Mpox des dänischen Herstellers Bavarian Nordic fast doppelt so viel wie die UNO. Das enthüllt eine Recherche des Sonntagsblicks. So habe die Schweiz insgesamt 11 Millionen Euro bezahlt. Grund für die hohen Kosten waren unter anderem verzögerte Verhandlungen beim Bund. Während andere Länder bereits im Frühsommer 2022 impften, stellte der Bund erst Ende August 2022 die erste Lieferung der Impfdosen in Aussicht. Der Druck auf den Tessiner Detailhandel wächst. Immer mehr Tessinerinnen und Tessiner gehen in Italien einkaufen. Das Einkaufsvolumen der Tessiner und Tessinerinnen im Ausland sei innerhalb von 5 Jahren von 500 auf 700 Millionen Franken jährlich gestiegen. Das teilt der Tessiner Detailhandelsverband mit. Seit dem 1. Februar 2024 liegt die Schwelle für die Rückerstattung der Mehrwertsteuer in Italien nur noch bei 70 Euro. Zuvor lag sie bei knapp 155 Euro. Die USA haben den Zugang zu Abtreibungspillen eingeschränkt. Ein Berufungsgericht hat den Versand von Abtreibungspillen per Post vorläufig gestoppt. Damit dürfen die Medikamente vorerst nur noch persönlich in Arztpraxen oder Kliniken abgegeben werden. Das Gericht setzte eine entsprechende Regelung der Food and Drug Administration außer Kraft. Diese hat den Versand nach telemedizinischer Verschreibung erlaubt. Abtreibungsbefürworter und Befürworterinnen warnen laut US-Medien vor weitreichenden Folgen. Die Entscheidung werde den Zugang zu Schwangerschaftsabbrüchen landesweit erschweren, insbesondere in Bundesstaaten mit strengen Gesetzen. Papst Leo hat einen ehemaligen Geflüchteten in den USA zum Bischof gemacht. Der katholische Geistliche Evelio Menjivar Ayala aus El Salvador hatte sich 1990 illegal über die Grenzen bringen lassen. Die Ernennung wird von vielen als Zeichen gegen die Migrationspolitik von US-Präsident Donald Trump gewertet. Donald Trump geht seit seiner Rückkehr ins Weiße Haus vergangenen Jahres äußerst hart gegen Migranten und Migrantinnen vor.

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